0: Vorraum macht vor, der liegt ja sauber.
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1: 41, over.
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0: 4 nach vorne, das ist 454 Alpha.
1: Halbung 454 Alpha, was?
0: 454 Alpha. Und dann kann man da auch praktisch in die Switch-Wetter. Aber wir wollen es nicht mehr, oder?
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